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1: Die aktuelle Meldung betrifft Bonnie Tyler. Ihr Gesundheitszustand ist offenbar weiter kritisch. Anfang Mai musste sie sich einer Notoperation unterziehen. Anschließend wurde sie für mehrere Wochen in ein künstliches Koma versetzt. Dadurch verpasste sie ihren 75. Geburtstag am 8. Juni. Inzwischen ist Bonnie Tyler erwacht, verblieb aber weiterhin auf der Intensivstation. Ihre Auftritte bei Sommer-Open-Air-Festivals im Juli und August wurden bereits abgesagt. Im Oktober und November sind 11 Konzerte in Deutschland, Österreich und der Schweiz geplant. Ob sie dann schon wieder auf der Bühne stehen kann, ist momentan noch sehr ungewiss. 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
1: 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Die aktuelle Meldung betrifft Deep Purple. Am 3. Juli veröffentlichte die Band um den Sänger Ian Gillan und den Schlagzeuger Ian Paice ihr 24. Studioalbum. Selten zuvor in ihrer über 50-jährigen Bandgeschichte waren Deep Purple so produktiv. Splat ist bereits ihr 5. Album in 9 Jahren. Und nicht nur das Albumcover, sondern auch der heutige Deep Purple Sound erinnern an die kreative Phase zu Beginn der 70er. Der Albumtitel Splat beschreibt das Geräusch eines Insekts, das auf die Windschutzscheibe eines Autos prallt. Mit diesem Titel fremdelte Ian Gillan zunächst. Er befürchtete, die Fans könnten diesen Titel wie ein endgültiges Ende verstehen, womöglich gar als das letzte Deep Purple Album. Doch danach sieht es momentan nicht aus. Zunächst gehen Deep Purple auf Welttournee. Am 19. Juli stehen sie beim Tollwood Festival in München auf der Bühne. Im Oktober und November kommen sie dann für 6 weitere Konzerte zu uns. Nach Leipzig, Hamburg, Dortmund, Berlin, Frankfurt und Nürnberg. Und außerdem spielen sie in Zürich und in Wien. Mit diesem neuen Album im Gepäck, mit Splat.

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1: Die aktuelle Meldung betrifft Bonnie Tyler. Ihr Gesundheitszustand ist offenbar weiter kritisch. Anfang Mai musste sie sich einer Notoperation unterziehen. Anschließend wurde sie für mehrere Wochen in ein künstliches Koma versetzt. Dadurch verpasste sie ihren 75. Geburtstag am 8. Juni. Inzwischen ist Bonnie Tyler erwacht, verblieb aber weiterhin auf der Intensivstation. Ihre Auftritte bei Sommer-Open-Air-Festivals im Juli und August wurden bereits abgesagt. Im Oktober und November sind 11 Konzerte in Deutschland, Österreich und der Schweiz geplant. Ob sie dann schon wieder auf der Bühne stehen kann, ist momentan noch sehr ungewiss. 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
1: Die aktuelle Meldung betrifft Deep Purple. Am 3. Juli veröffentlichte die Band um den Sänger Ian Gillan und den Schlagzeuger Ian Paice ihr 24. Studioalbum. Selten zuvor in ihrer über 50-jährigen Bandgeschichte waren Deep Purple so produktiv. Splat ist bereits ihr 5. Album in 9 Jahren. Und nicht nur das Albumcover, sondern auch der heutige Deep Purple Sound erinnern an die kreative Phase zu Beginn der 70er. Der Albumtitel Splat beschreibt das Geräusch eines Insekts, das auf die Windschutzscheibe eines Autos prallt. Mit diesem Titel fremdelte Ian Gillan zunächst. Er befürchtete, die Fans könnten diesen Titel wie ein endgültiges Ende verstehen, womöglich gar als das letzte Deep Purple Album. Doch danach sieht es momentan nicht aus. Zunächst gehen Deep Purple auf Welttournee. Am 19. Juli stehen sie beim Tollwood Festival in München auf der Bühne. Im Oktober und November kommen sie dann für 6 weitere Konzerte zu uns. Nach Leipzig, Hamburg, Dortmund, Berlin, Frankfurt und Nürnberg. Und außerdem spielen sie in Zürich und in Wien. Mit diesem neuen Album im Gepäck, mit Splat.

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2: Im Studio Colin Mock. Trotz Einmischung von US-Präsident Trump. Die USA haben bei der Fußball-WM gegen Belgien mit 1:4 verloren und sind damit im Achtelfinale ausgeschieden. Und das, obwohl der beste US-Stürmer nach einer mehr als umstrittenen Entscheidung der FIFA doch in der Startelf stehen konnte. US-Präsident Trump hatte sich zuvor bei FIFA-Boss Infantino persönlich für Rotsünder Balogun eingesetzt. Belgien jubelt jetzt also. Im Viertelfinale wartet mit Spanien aber ein harter Brocken. Der Europameister hat sich am Abend mit 1:0 gegen Portugal durchgesetzt. Die Diskussion um generelle Sonntagsöffnungen von Läden nimmt Fahrt auf. Wirtschafts- und Tourismuspolitiker der CDU begrüßen den Vorstoß des Handelsverbands. Gewerkschaften und Sozialverbände warnen dagegen vor einem weiteren Aufweichen des Sonntagsschutzes. Viele Politiker und Organisationen sind unzufrieden mit dem Haushaltsentwurf der Bundesregierung. Im kommenden Jahr will das Kabinett mehr als 555 Milliarden Euro ausgeben und auch jede Menge Schulden machen. Das ist alarmierend, heißt es vom Industrieverband BDI. Scharfe Kritik gibt's etwa an den deutlich höheren Rüstungsausgaben. Bundesfinanzminister Klingbeil sagt dazu:
3: Wir müssen in kürzester Zeit 3 Jahrzehnte aufholen, in denen unsere Bundeswehr runtergespart wurde. Wir müssen Jahrzehnte aufholen, in denen wir nicht in unsere Verteidigungsfähigkeit investiert haben. Und dabei keine neuen Schulden zu machen, das geht nicht. Das ist wie ohne Rakete zum Mond fliegen.
2: Das Elterngeld soll offenbar leicht erhöht werden. Das steht laut dem Magazin Politico in einem Gesetzentwurf von Bundesfamilienministerin Prien. Gleichzeitig soll das Elterngeld aber nur noch für maximal 12 Monate gezahlt werden. Und zwar nur, wenn beide Elternteile jeweils mindestens 3 Monate Elternzeit nehmen. Gibt es ein Zeichen von Geschlossenheit oder kommt es zum Eklat? Das ist vor dem NATO-Gipfel heute und morgen in der Türkei völlig unklar. Letztes Jahr einigten sich die Mitgliedsländer, die Verteidigungsausgaben deutlich zu erhöhen. Trotzdem beschwert sich US-Präsident Trump darüber, dass sie zu niedrig sind.
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4: Mit KI-Support. Viele Wolken sind heute Morgen dabei und vor allem im Norden und Osten kann es auch mal regnen. Im Laufe des Tages wird der Regen dann eher zu einzelnen Schauern und lässt vom Westen her nach, während es im Südwesten oft trocken bleibt. Dazu liegen die Höchstwerte zwischen 18 und 34 Grad. In den Bergen und an der Küste gibt's Sturmböen. Morgen dann meist trocken mit mehr Wolken Richtung Südosten, maximal bis 32 Grad.

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Ringo Starr heißt eigentlich Richard Starkey und er wurde am 7. Juli 1940 in Liverpool geboren. Bei den Beatles war Ringo nicht nur der Schlagzeuger, er war auch für die gute Laune zuständig. Mit seiner stets fröhlichen Art schlichtete er so manchen Streit und hielt die Band zusammen, jedenfalls bis zum 10. April 1970. Als die Beatles auseinanderbrachen, da haben viele Beatles-Fans gedacht, John, Paul, ja, und auch George, die haben viel kreatives Potenzial, die haben viele tolle Songs komponiert, die werden auch solo weiterhin zu den Stars der Rock- und Popmusik gehören. Aber was sollte bloß aus Ringo werden? Er war ein guter Schlagzeuger, zweifelsohne, aber nur ein mittelmäßiger Sänger und auch nur ein ab und zu passabler Komponist. Aber Ringo hat alle Zweifler überrascht. Schon zu Beatles-Zeiten startete er eine zweite Karriere als Schauspieler und in den 70ern, da schaffte er mehr Nummer-1-Hits als seine Kumpels aus Liverpool. It Don't Come Easy, Photograph, You're 16, Only You und auch der Nono-Song standen in vielen Ländern an der Spitze der Hitparaden. Auch nach der Trennung der Beatles sorgte Ringo dafür, dass die alten Freundschaften nicht zerbrachen. Mit John nahm er das Album Plastic Ono Band auf, für George saß er bei mehreren Plattenproduktionen hinter dem Schlagzeug und er war auch beim Konzert von Bangladesch dabei. Und Ende der 70er gelang es Ringo auch, die Freundschaft zu Paul wieder zu kitten und seitdem ist kaum ein Album von Paul oder Ringo erschienen, ohne dass der andere bei mindestens einem Song mitgespielt und mitgesungen hat. Dem Charme von Ringo kann auf die Dauer niemand widerstehen. Und mit viel Charme hat John 1973 einen Song für Ringo geschrieben, den sonst wohl niemand so augenzwinkernd gesungen hätte. I am the greatest.

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2: Im Studio Colin Mock. Die Einmischung von US-Präsident Trump bei der Fußball-WM hat nichts gebracht. Die USA haben gegen Belgien mit 1-4 verloren und sind im Achtelfinale ausgeschieden. Und das, obwohl der begnadigte Rotzünder Balogun in der Startelf stand. Dirk Justus berichtet.
3: Mit viel Wut im Bauch haben die Belgier die USA aus dem Stadion in Seattle gefegt. US-Präsident Trump hatte sich ja zuvor bei FIFA-Boss Infantino persönlich für Balogun eingesetzt und das hatte in der Fußballwelt massiv für Empörung gesorgt. Mit der Pleite ist somit auch der letzte WM-Gastgeber raus aus dem Turnier. Mal sehen, ob Gianni Infantino wieder einen Anruf aus dem Weißen Haus bekommt, denn man weiß ja, wie Donald Trump mit Niederlagen so umgeht. Ebenfalls im Viertelfinale ist Europameister Spanien nach einem 1-0 gegen Portugal.
2: Bringen mögliche Sonntagsöffnungen den Innenstädten wirklich etwas? Darüber wird weiter gestritten. Der DGB warnt, profitieren würden vor allem große Handelsketten. Kleine Läden gerieten weiter unter Druck. Der Tourismuskoordinator der Bundesregierung Ploss hält dagegen, er erwartet neue Impulse für die Innenstädte. Es ist ein echter Milliardencoup für die deutsche Rüstungsindustrie. Der Kieler Marineschiffbauer TKMS soll Kanada mit bis zu 12 neuen U-Booten ausstatten. Mehr von Cornelius Dreger.
4: Es ist der bislang größte Einzelauftrag für TKMS. Das genaue Volumen wurde nicht genannt. Kanadische Medien sprechen aber von bis zu 62 Milliarden Euro in den kommenden Jahrzehnten. Das deutsche Rüstungsunternehmen hat sich gegen einen Konkurrenten aus Südkorea durchgesetzt. Bis Ende kommenden Jahres sollen die Verträge fertig sein. Das erste U-Boot soll dann 2033 schwimmen. Kanzler Merz begrüßt die Entscheidung. Er spricht von einem starken Zeichen der transatlantischen und europäischen Zusammenarbeit in der Verteidigungsindustrie.
2: Fluggäste in der EU sollen mehr Rechte bekommen. Das EU-Parlament stimmt heute über kostenlose Familiensitzplätze und Fristen für Entschädigungen ab. Die Beträge selbst bleiben unverändert. Ab 3 Stunden Verspätung können Passagiere weiter Geld verlangen, wenn die Airline schuld ist.
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5: Mit KI-Support. Grau und ziemlich wolkig ist es heute Morgen vielerorts. Dazu kann im Osten auch mal Regen runterkommen. Im Lauf des Tages wird das eher zu einzelnen Schauern und lässt von Westen her nach. Während es im Südwesten oft sonnig und trocken bleibt, mit maximal 18 bis 35 Grad. Morgen dann wieder viele Wolken, ab und zu etwas Regen, Höchstwerte bis 32 Grad.

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2: Im Studio Colin Mock. Trotz Einmischung von US-Präsident Trump. Die USA haben bei der Fußball-WM gegen Belgien mit 1:4 verloren und sind damit im Achtelfinale ausgeschieden. Und das, obwohl der beste US-Stürmer nach einer mehr als umstrittenen Entscheidung der FIFA doch in der Startelf stehen konnte. US-Präsident Trump hatte sich zuvor bei FIFA-Boss Infantino persönlich für Rotsünder Balogun eingesetzt. Belgien jubelt jetzt also. Im Viertelfinale wartet mit Spanien aber ein harter Brocken. Der Europameister hat sich am Abend mit 1:0 gegen Portugal durchgesetzt. Die Diskussion um generelle Sonntagsöffnungen von Läden nimmt Fahrt auf. Wirtschafts- und Tourismuspolitiker der CDU begrüßen den Vorstoß des Handelsverbands. Gewerkschaften und Sozialverbände warnen dagegen vor einem weiteren Aufweichen des Sonntagsschutzes. Fluggäste in der EU sollen mehr Rechte bekommen. Das Europaparlament entscheidet heute über neue Regeln. Mehr von Dirk Justus.
3: Geplant sind unter anderem kostenlose Sitzplätze für Familien und klare Fristen für Entschädigungen. Die Beträge selbst bleiben aber unverändert. Ab 3 Stunden Verspätung können Passagiere weiter Geld verlangen, wenn die Airline schuld ist. Das gilt auch, wenn ein Flug weniger als 2 Wochen vor Abflug gestrichen wird. Die Reform, um die es heute geht, fällt deutlich kleiner aus als eigentlich geplant.
2: Das Elterngeld soll offenbar leicht erhöht werden. Das steht laut dem Magazin Politico in einem Gesetzentwurf von Bundesfamilienministerin Prien. Gleichzeitig soll das Elterngeld aber nur noch für maximal 12 Monate gezahlt werden. Und zwar nur, wenn beide Elternteile jeweils mindestens 3 Monate Elternzeit nehmen. Die Ukraine hat Moskau mit mehr als 400 Drohnen ins Visier genommen. Das hat der Bürgermeister der russischen Hauptstadt erklärt. Über Schäden ist nichts bekannt. Die Drohnen konnten von der Luftabwehr zerstört werden, heißt es aus Russland.
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4: Mit KI-Support. Grau und ziemlich wolkig ist es heute Morgen vielerorts. Dazu kann im Osten auch mal Regen runterkommen. Im Lauf des Tages wird das eher zu einzelnen Schauern und lässt von Westen her nach. Während es im Südwesten oft sonnig und trocken bleibt, mit maximal 18 bis 35 Grad. Morgen dann wieder viele Wolken, ab und zu etwas Regen, Höchstwerte bis 32 Grad.

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2: Moin Moin allerseits und herzlich willkommen zur 70er-Jahre-Show. Mein Name ist Thorsten Schmidt und heute habe ich mal wieder Lust auf eine entspannte Sendung mit entspannten Songs aus den entspannten 70ern.

Heute schlage ich mal zwei Fliegen mit einer Klappe. Zum einen gibt es die vierte Folge der entspannten Songs und zum anderen wird mir wieder mal eine Sampler-CD dabei helfen, die Playliste dieser Stunde interessant und abwechslungsreich zu gestalten. Ich halte ja nicht damit hinter dem Berg, dass ich eine Schwäche für Sampler-CDs habe, wenn nicht immer wieder die gleichen Greatest Hits zu hören sind, sondern auch einige fast vergessene Raritäten. Und ich habe mich deshalb riesig über den Brief von Markus aus Mannheim gefreut. Er hatte drei CDs beigelegt, die heißen Hits of the 70s, Volume 1, Volume 2 und Volume 3. Und Markus schrieb dazu, von wegen Hits, die Hälfte der Songs, die kannte ich gar nicht und deswegen werden dich diese CDs sicherlich auch interessieren. Vielleicht findest du heraus, woher sie kommen und wann sie erschienen sind.

Ja, also vielen lieben Dank, Markus, und deine Fragen, die sind berechtigt, mehr als berechtigt, denn diese drei CDs sind äußerst lieblos verpackt. Keine Plattenfirma ist erkennbar, keine Bestellnummer, kein Tracklisting, keine Liner Notes. Ich habe zuerst auf ein Billigprodukt aus Osteuropa getippt. Von dort kamen in den 90ern haufenweise Compilations mit Oldies auf unsere Flohmärkte und die sahen ähnlich aus und waren von zweifelhafter Legalität. Aber dann führte die Spur nach England. Die CDs sind nämlich von MCPS lizenziert und darüber hinaus lege ich mich mal auf die frühen 90er Jahre fest. Die Hits of the 70s wurden höchstwahrscheinlich für den Grabbeltisch in Kaufhäusern produziert. Und mehr, lieber Markus, weiß ich leider auch nicht. Aber was drauf ist auf dieser Volume 1, das hören wir in dieser Stunde. Tanzbarer Pop und einige sehr schöne Balladen. Zunächst von Billy Ocean, von der Glitter Band und von Harold Melvin. Sein Song heißt Satisfaction Guaranteed und diese Satisfaction verspricht nicht nur dieser Song, sondern die ganze CD.

Die Glitterband war die Begleitband des Glamrock-Sängers Gary Glitter. Und als dessen Stern zu sinken begann, stellte sich die Band auf eigene Füße und landete gleich mit ihrer ersten Single einen Riesenhit. Angel Face kam in England auf Platz 4 und in Deutschland auf Platz 6. Ich hab euch auch einige Balladen versprochen und hier kommt eine aus dem Film Grease. John Travolta schmachtet seine Sandy an auf Platz 2 in den britischen Charts. Strange.

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5: Ja, und heute gibt's mal wieder entspannte Songs aus den entspannten 70ern. Und der Mikrofon ist immer noch Thorsten Schmidt. Und wir kommen jetzt mal wieder aus der Kuschelecke raus. Ein bisschen Disco-Musik wartet auf uns. Und ich erinnere mich gerne, wie oft ich früher nach diesen Songs getanzt habe. Von Disco Tex and His Sex-O-Letters und von Belle Epoque.

Die Tams waren eine Vokalgruppe aus Atlanta und ihr Hey Girl Don't Bother Me hatte eine bemerkenswerte Songgeschichte. Zum ersten Mal aufgenommen 1964 mit einem bescheidenen Platz 41 in den USA. Zum zweiten Mal aufgenommen 1971 und siehe da, diesmal gab es eine Nummer 1 in England. Rufus Thomas war nicht ganz so erfolgreich mit Do the Funky Chicken, Platz 28 in den USA und Platz 30 in England, aber dafür Spaßfunk vom Allerfeinsten.

More gibt's heute leider nicht mehr, denn das war's mal wieder für heute mit entspannten Songs aus den entspannten 70ern. Und in dieser Stunde hat uns der Sampler Hits of the 70s Volume 1 begleitet und auf den hat mich Markus aufmerksam gemacht und dafür nochmal ein herzliches Dankeschön. Die gespielten Songs stehen wie immer auf der Playliste im Internet und diese Playliste findet ihr unter www.musikausstudiobremen.de und dort gibt es dann weitere Informationen über die gespielten Songs. Ja, und wenn schon diese Sendung endet, dann tröstet uns vielleicht, dass die Liebe niemals endet und auch nicht der Song über die Liebe. The Never Ending Song of Love hören wir zum Schluss von den New Seekers. Und damit wünsche ich euch eine wunderschöne Woche mit ganz viel Liebe. Mein Name ist Thorsten Schmidt und ich sage wie immer Tschüss und hoffentlich bis bald.

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1: Die aktuelle Meldung betrifft Bonnie Tyler. Ihr Gesundheitszustand ist offenbar weiter kritisch. Anfang Mai musste sie sich einer Notoperation unterziehen. Anschließend wurde sie für mehrere Wochen in ein künstliches Koma versetzt. Dadurch verpasste sie ihren 75. Geburtstag am 8. Juni. Inzwischen ist Bonnie Tyler erwacht, verblieb aber weiterhin auf der Intensivstation. Ihre Auftritte bei Sommer-Open-Air-Festivals im Juli und August wurden bereits abgesagt. Im Oktober und November sind 11 Konzerte in Deutschland, Österreich und der Schweiz geplant. Ob sie dann schon wieder auf der Bühne stehen kann, ist momentan noch sehr ungewiss.

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2: Im Studio Colin Mock. Was bringen mögliche Sonntagsöffnungen den Innenstädten wirklich? Darüber ist eine breite Diskussion entbrannt, nachdem die Bundesregierung angekündigt hat, dass Bäckereien sonntags länger öffnen dürfen sollen. Mehr von Cornelius Dreger.
3: Der DGB kritisiert, dass vielen Beschäftigten der einzige planbar freie Tag genommen würde, wenn Läden sonntags generell öffnen dürfen. In den Innenstädten würden außerdem kleine Geschäfte durch große Handelsketten weiter verdrängt. Die Folge: trostlose Innenstädte mit den immer gleichen Ketten. Tourismuskoordinator Ploss hält in den Funke-Zeitungen dagegen. Er sagt, so könnten Einzelhändler mit dem Onlinehandel mithalten und das würde den deutschen Innenstädten einen Schub verleihen.
2: Das Elterngeld soll offenbar leicht erhöht werden. Das steht laut dem Magazin Politico in einem Gesetzentwurf von Bundesfamilienministerin Prien. Gleichzeitig soll das Elterngeld aber nur noch für maximal 12 Monate gezahlt werden. Und zwar nur, wenn beide Elternteile jeweils mindestens 3 Monate Elternzeit nehmen. Es ist ein echter Milliardencoup für die deutsche Rüstungsindustrie. Der Marineschiffbauer TKMS soll an Kanada bis zu 12 neue U-Boote liefern. Kanadische Medien sprechen von bis zu 62 Milliarden Euro in den kommenden Jahrzehnten. Für den Chef der Münchner Sicherheitskonferenz Wolfgang Ischinger ein wichtiges Signal der Europäer und Kanadier an den NATO-Partner USA.
4: Es kann nicht sein, dass, wenn die Europäer so viel mehr Geld für Verteidigung ausgeben, das Geld alles in Alabama oder in Tennessee landet, sondern das Geld muss halt in Kiel oder bei Firmen in Bayern oder in Frankreich oder in Spanien landen und nicht mehr nur in den USA. Das ist das, was hinter diesem Deal eigentlich steht.
2: Die französische Rechtspopulistin Le Pen erfährt heute, ob sie bei der Präsidentschaftswahl im nächsten Jahr antreten kann. Das Pariser Berufungsgericht verkündet sein Urteil um die Veruntreuung von EU-Geldern. Laut einer Gerichtsentscheidung aus dem letzten Jahr darf Le Pen 5 Jahre nicht für ein öffentliches Amt kandidieren. Trotz Einmischung von US-Präsident Trump. Die USA haben bei der WM gegen Belgien mit 1-4 verloren und sind damit im Achtelfinale ausgeschieden. Und das, obwohl der begnadigte Rotzünder Balogun in der Startelf stand. Auch Europameister Spanien ist eine Runde weiter, nach einem 1-0 gegen Portugal.
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5: Mit KI-Support. Viele Wolken sind heute Vormittag dabei und im Norden und Osten regnet es auch mal. Im Lauf des Tages wird das eher zu einzelnen Schauern und von Westen her lässt der Regen nach, während es in der Südwesthälfte oft freundlich bis sonnig und trocken bleibt. Dazu wird es teils richtig heiß, mit Höchstwerten zwischen 18 und 35 Grad, am Oberrhein am wärmsten. Morgen dann wieder viele Wolken bis in den Südosten, ab und zu etwas Regen, sonst oft trocken, maximal bis 32 Grad.

Ringo Starr heißt eigentlich Richard Starkey und er wurde am 7. Juli 1940 in Liverpool geboren. Bei den Beatles war Ringo nicht nur der Schlagzeuger, er war auch für die gute Laune zuständig. Mit seiner stets fröhlichen Art schlichtete er so manchen Streit und hielt die Band zusammen, jedenfalls bis zum 10. April 1970. Als die Beatles auseinanderbrachen, da haben viele Beatles-Fans gedacht, John, Paul, ja, und auch George, die haben viel kreatives Potenzial, die haben viele tolle Songs komponiert, die werden auch solo weiterhin zu den Stars der Rock- und Popmusik gehören. Aber was sollte bloß aus Ringo werden? Er war ein guter Schlagzeuger, zweifelsohne, aber nur ein mittelmäßiger Sänger und auch nur ein ab und zu passabler Komponist. Aber Ringo hat alle Zweifler überrascht. Schon zu Beatles-Zeiten startete er eine zweite Karriere als Schauspieler und in den 70ern, da schaffte er mehr Nummer-1-Hits als seine Kumpels aus Liverpool. It Don't Come Easy, Photograph, You're 16, Only You und auch der Nono-Song standen in vielen Ländern an der Spitze der Hitparaden. Auch nach der Trennung der Beatles sorgte Ringo dafür, dass die alten Freundschaften nicht zerbrachen. Mit John nahm er das Album Plastic Ono Band auf, für George saß er bei mehreren Plattenproduktionen hinter dem Schlagzeug und er war auch beim Konzert von Bangladesch dabei. Und Ende der 70er gelang es Ringo auch, die Freundschaft zu Paul wieder zu kitten und seitdem ist kaum ein Album von Paul oder Ringo erschienen, ohne dass der andere bei mindestens einem Song mitgespielt und mitgesungen hat. Dem Charme von Ringo kann auf die Dauer niemand widerstehen. Und mit viel Charme hat John 1973 einen Song für Ringo geschrieben, den sonst wohl niemand so augenzwinkernd gesungen hätte. I am the greatest.

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1: Die aktuelle Meldung betrifft Deep Purple. Am 3. Juli veröffentlichte die Band um den Sänger Ian Gillan und den Schlagzeuger Ian Paice ihr 24. Studioalbum. Selten zuvor in ihrer über 50-jährigen Bandgeschichte waren Deep Purple so produktiv. Splat ist bereits ihr 5. Album in 9 Jahren. Und nicht nur das Albumcover, sondern auch der heutige Deep Purple Sound erinnern an die kreative Phase zu Beginn der 70er. Der Albumtitel Splat beschreibt das Geräusch eines Insekts, das auf die Windschutzscheibe eines Autos prallt. Mit diesem Titel fremdelte Ian Gillan zunächst. Er befürchtete, die Fans könnten diesen Titel wie ein endgültiges Ende verstehen, womöglich gar als das letzte Deep Purple Album. Doch danach sieht es momentan nicht aus. Zunächst gehen Deep Purple auf Welttournee. Am 19. Juli stehen sie beim Tollwood Festival in München auf der Bühne. Im Oktober und November kommen sie dann für 6 weitere Konzerte zu uns. Nach Leipzig, Hamburg, Dortmund, Berlin, Frankfurt und Nürnberg. Und außerdem spielen sie in Zürich und in Wien. Mit diesem neuen Album im Gepäck, mit Splat.

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2: Im Studio Colin Mock. Bundesfamilienministerin Prien plant Veränderungen beim Elterngeld. Es soll monatlich leicht erhöht, aber dafür nicht mehr so lang gezahlt werden, schreibt das Magazin Politico. Jana Klonikowski mit den Einzelheiten.
3: Laut dem Bericht soll der Mindestbetrag von 300 auf 330 Euro im Monat steigen und der Maximalbetrag von 1.800 auf 1.900. Dafür soll an der Bezugsdauer gedreht werden. Statt wie bisher 14 soll das Elterngeld nur noch maximal 12 Monate lang ausgezahlt werden. Als Voraussetzung dafür ist geplant, dass jedes Elternteil mindestens 3 Monate in Elternzeit geht. Bisher sind das 2. Eine Reform des Elterngelds ist schon länger geplant, auch weil die Regierung sparen muss.
2: Die Diskussion um generelle Sonntagsöffnungen von Läden nimmt Fahrt auf. Wirtschafts- und Tourismuspolitiker der CDU begrüßen den Vorstoß des Handelsverbands. Gewerkschaften und Sozialverbände warnen dagegen vor einem weiteren Aufweichen des Sonntagsschutzes. Es ist ein echter Millionen-Coup für die deutsche Rüstungsindustrie. Der Marineschiffbauer TKMS soll Kanada mit bis zu 12 neuen U-Booten ausstatten. Mehr von Cornelius Dreger.
4: Es ist der bislang größte Einzelauftrag für TKMS. Das genaue Volumen wurde nicht genannt. Kanadische Medien sprechen aber von bis zu 62 Milliarden Euro in den kommenden Jahrzehnten. Das deutsche Rüstungsunternehmen hat sich gegen einen Konkurrenten aus Südkorea durchgesetzt. Bis Ende kommenden Jahres sollen die Verträge fertig sein. Das erste U-Boot soll dann 2033 schwimmen. Kanzler Merz begrüßt die Entscheidung. Er spricht von einem starken Zeichen der transatlantischen und europäischen Zusammenarbeit in der Verteidigungsindustrie.
2: Fluggäste in der EU sollen mehr Rechte bekommen. Das EU-Parlament stimmt heute über kostenlose Familiensitzplätze und Fristen für Entschädigungen ab. Die Beträge selbst bleiben unverändert. Ab 3 Stunden Verspätung können Passagiere weiter Geld verlangen, wenn die Airline schuld ist. Belgien trotzt dem großen WM-Skandal und wirft die USA aus dem Turnier. Die Belgier haben das Achtelfinale nach dem Wirbel um die aufgehobene Sperre von US-Stürmer Balogun mit 4:1 gewonnen und treffen jetzt in der nächsten Runde auf Spanien. Der Europameister hat sich gegen Portugal mit 1:0 durchgesetzt.
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5: Mit KI-Support. Viele Wolken und ab und zu Regen sind gerade dabei, vor allem im Norden und Osten. Im Lauf des Mittags wird das Ganze eher zu einzelnen Schauern und von Westen her trocknet es dann öfter ab, während die Südwesthälfte meist sonnig bleibt. Die Höchstwerte liegen heute je nach Gegend zwischen 18 und 35 Grad, dazu an der Küste und in den Bergen Sturmböen. Morgen dann weiter mit vielen Wolken und gelegentlich etwas Regen, im Südwesten wieder freundlich, maximal 32 Grad.

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1: Die aktuelle Meldung betrifft Bonnie Tyler. Ihr Gesundheitszustand ist offenbar weiter kritisch. Anfang Mai musste sie sich einer Notoperation unterziehen. Anschließend wurde sie für mehrere Wochen in ein künstliches Koma versetzt. Dadurch verpasste sie ihren 75. Geburtstag am 8. Juni. Inzwischen ist Bonnie Tyler erwacht, verblieb aber weiterhin auf der Intensivstation. Ihre Auftritte bei Sommer-Open-Air-Festivals im Juli und August wurden bereits abgesagt. Im Oktober und November sind 11 Konzerte in Deutschland, Österreich und der Schweiz geplant. Ob sie dann schon wieder auf der Bühne stehen kann, ist momentan noch sehr ungewiss. It's

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2: Im Studio Colin Mock.
3: Was bringen mögliche Sonntagsöffnungen den Innenstädten wirklich? Darüber ist eine breite Diskussion entbrannt, nachdem die Bundesregierung angekündigt hat, dass Bäckereien sonntags länger öffnen dürfen sollen. Mehr von Cornelius Dreger.
4: Der DGB kritisiert, dass vielen Beschäftigten der einzige planbar freie Tag genommen würde, wenn Läden sonntags generell öffnen dürfen. In den Innenstädten würden außerdem kleine Geschäfte durch große Handelsketten weiter verdrängt. Die Folge: trostlose Innenstädte mit den immer gleichen Ketten. Tourismuskoordinator Ploss hält in den Funke-Zeitungen dagegen. Er sagt, so könnten Einzelhändler mit dem Onlinehandel mithalten und das würde den deutschen Innenstädten einen Schub verleihen.
3: Bundesfamilienministerin Prien plant neue Regeln beim Elterngeld. Es soll monatlich leicht erhöht, aber dafür nicht mehr so lange gezahlt werden, schreibt das Magazin Politico. Der Mindestbetrag soll auf 330 Euro im Monat steigen. Statt bisher 14 Monate soll das Geld aber nur noch maximal 12 Monate gezahlt werden. Fluggäste in Europa sollen mehr Rechte bekommen. Das EU-Parlament stimmt heute über neue Regeln ab. Geplant sind kostenlose Familiensitze und klare Fristen für Entschädigungen. Die Beträge bleiben gleich. Ab 3 Stunden Verspätung können Passagiere weiter Geld verlangen, wenn die Airline schuld ist. Dazu sagt der Europaabgeordnete Jens Giesecke im ZDF.
5: Fluggesellschaften haben die Verpflichtung, die Passagiere über ihre Ansprüche zu informieren. Das ist ein Vorteil für die Passagiere und dagegen haben sich die Airlines lange gewehrt.
3: Die Reform, um die es heute geht, fällt deutlich kleiner aus als eigentlich geplant. Die französische Rechtspopulistin Le Pen erfährt heute, ob sie bei der Präsidentschaftswahl im nächsten Jahr antreten kann. Das Pariser Berufungsgericht verkündet sein Urteil um die Veruntreuung von EU-Geldern. Laut einer Gerichtsentscheidung aus dem letzten Jahr darf Le Pen 5 Jahre nicht für ein öffentliches Amt kandidieren. Bei der Fußball-WM ist heute erneut der Titelverteidiger gefordert. Die Argentinier treffen in ihrem Achtelfinale auf Ägypten. Eigentlich eine klare Angelegenheit für Messi und Co. Trotzdem ist man gewarnt. Gegen Kap Verde schrammte Argentinien an einer Blamage vorbei. Außerdem spielt noch die Schweiz gegen Kolumbien.
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6: Mit KI-Support. Viele Wolken und ab und zu Regen sind gerade dabei, vor allem im Norden und Osten. Im Lauf des Mittags wird das Ganze eher zu einzelnen Schauern und von Westen her trocknet es dann öfter ab, während die Südwesthälfte meist sonnig bleibt. Die Höchstwerte liegen heute je nach Gegend zwischen 18 und 35 Grad, dazu an der Küste und in den Bergen Sturmböen. Morgen dann weiter mit vielen Wolken und gelegentlich etwas Regen, im Südwesten wieder freundlich, maximal 32 Grad.

Ringo Starr heißt eigentlich Richard Starkey und er wurde am 7. Juli 1940 in Liverpool geboren. Bei den Beatles war Ringo nicht nur der Schlagzeuger, er war auch für die gute Laune zuständig. Mit seiner stets fröhlichen Art schlichtete er so manchen Streit und hielt die Band zusammen, jedenfalls bis zum 10. April 1970. Als die Beatles auseinanderbrachen, da haben viele Beatles-Fans gedacht, John, Paul, ja, und auch George, die haben viel kreatives Potenzial, die haben viele tolle Songs komponiert, die werden auch solo weiterhin zu den Stars der Rock- und Popmusik gehören. Aber was sollte bloß aus Ringo werden? Er war ein guter Schlagzeuger, zweifelsohne, aber nur ein mittelmäßiger Sänger und auch nur ein ab und zu passabler Komponist. Aber Ringo hat alle Zweifler überrascht. Schon zu Beatles-Zeiten startete er eine zweite Karriere als Schauspieler und in den 70ern, da schaffte er mehr Nummer-1-Hits als seine Kumpels aus Liverpool. It Don't Come Easy, Photograph, You're 16, Only You und auch der Nono-Song standen in vielen Ländern an der Spitze der Hitparaden. Auch nach der Trennung der Beatles sorgte Ringo dafür, dass die alten Freundschaften nicht zerbrachen. Mit John nahm er das Album Plastic Ono Band auf, für George saß er bei mehreren Plattenproduktionen hinter dem Schlagzeug und er war auch beim Konzert von Bangladesch dabei. Und Ende der 70er gelang es Ringo auch, die Freundschaft zu Paul wieder zu kitten und seitdem ist kaum ein Album von Paul oder Ringo erschienen, ohne dass der andere bei mindestens einem Song mitgespielt und mitgesungen hat. Dem Charme von Ringo kann auf die Dauer niemand widerstehen. Und mit viel Charme hat John 1973 einen Song für Ringo geschrieben, den sonst wohl niemand so augenzwinkernd gesungen hätte. I am the greatest.

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1: Die aktuelle Meldung betrifft Deep Purple. Am 3. Juli veröffentlichte die Band um den Sänger Ian Gillan und den Schlagzeuger Ian Paice ihr 24. Studioalbum. Selten zuvor in ihrer über 50-jährigen Bandgeschichte waren Deep Purple so produktiv. Splat ist bereits ihr 5. Album in 9 Jahren. Und nicht nur das Albumcover, sondern auch der heutige Deep Purple Sound erinnern an die kreative Phase zu Beginn der 70er. Der Albumtitel Splat beschreibt das Geräusch eines Insekts, das auf die Windschutzscheibe eines Autos prallt. Mit diesem Titel fremdelte Ian Gillan zunächst. Er befürchtete, die Fans könnten diesen Titel wie ein endgültiges Ende verstehen, womöglich gar als das letzte Deep Purple Album. Doch danach sieht es momentan nicht aus. Zunächst gehen Deep Purple auf Welttournee. Am 19. Juli stehen sie beim Tollwood Festival in München auf der Bühne. Im Oktober und November kommen sie dann für 6 weitere Konzerte zu uns. Nach Leipzig, Hamburg, Dortmund, Berlin, Frankfurt und Nürnberg. Und außerdem spielen sie in Zürich und in Wien. Mit diesem neuen Album im Gepäck, mit Splat.

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2: Im Studio Colin Mock. Bringen mögliche Sonntagsöffnungen den Innenstädten wirklich etwas? Darüber wird aktuell gestritten. Der DGB warnt, profitieren würden vor allem große Handelsketten. Kleine Läden gerieten weiter unter Druck. Die Gewerkschafter befürchten trostlose Innenstädte mit den immer gleichen Geschäften. Der Tourismuskoordinator Ploss hält in den Funke-Zeitungen dagegen, Händler könnten so besser mit dem Onlinehandel mithalten. Das würde den deutschen Innenstädten einen Schub verleihen. Familienministerin Prien will ran ans Elterngeld. Pro Monat soll es etwas mehr geben, dafür wird's nicht mehr so lange gezahlt, berichtet das Portal Politico. Heißt, der Mindestbetrag wird auf 330 Euro im Monat steigen. Statt wie bisher 14 soll das Elterngeld aber nur noch maximal 12 Monate lang ausgezahlt werden. Es ist ein echter Milliardencoup für die deutsche Rüstungsindustrie. Der Marineschiffbauer TKMS soll an Kanada bis zu 12 neue U-Boote liefern. Kanadische Medien sprechen von bis zu 62 Milliarden Euro in den kommenden Jahrzehnten. Für den Chef der Münchner Sicherheitskonferenz Wolfgang Ischinger ein wichtiges Signal der Europäer und Kanadier an den NATO-Partner USA.
3: Es kann nicht sein, dass wenn die Europäer so viel mehr Geld für Verteidigung ausgeben, das Geld alles in Alabama oder in Tennessee landet, sondern das Geld muss halt in Kiel oder bei Firmen in Bayern oder in Frankreich oder in Spanien landen und nicht mehr nur in den USA. Das ist das, was hinter diesem Deal eigentlich steht.
2: Raucher müssen ab nächstem Jahr tiefer in die Tasche greifen. Die Bundesregierung hat eine höhere Tabaksteuer auf den Weg gebracht. Bis 2030 könnte eine Schachtel Zigaretten bis zu 11 Euro kosten. Das soll mehr Geld in die Staatskasse spülen und dafür sorgen, dass weniger geraucht wird. Bei der Fußball-WM ist heute erneut der Titelverteidiger gefordert. Die Argentinier treffen in ihrem Achtelfinale auf Ägypten. Eigentlich eine klare Angelegenheit für Messi und Co. Trotzdem ist man gewarnt. Gegen Kap Verde schrammte Argentinien an einer Blamage vorbei. Außerdem spielt noch die Schweiz gegen Kolumbien.
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4: Mit KI-Support. Viele Wolken sind heute Mittag unterwegs, dazu geht gelegentlich noch Regen runter, der später eher in einzelne Schauer übergeht und von Westen her nachlässt. In der Südwesthälfte bleibt's oft heiter bis sonnig und trocken, die Höchstwerte liegen zwischen 18 und 35 Grad. Dazu im Norden Sturmböen. Morgen dann viele Wolken, ab und zu etwas Regen, maximal bis 32 Grad.

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1: Die aktuelle Meldung betrifft Bonnie Tyler. Ihr Gesundheitszustand ist offenbar weiter kritisch. Anfang Mai musste sie sich einer Notoperation unterziehen. Anschließend wurde sie für mehrere Wochen in ein künstliches Koma versetzt. Dadurch verpasste sie ihren 75. Geburtstag am 8. Juni. Inzwischen ist Bonnie Tyler erwacht, verblieb aber weiterhin auf der Intensivstation. Ihre Auftritte bei Sommer-Open-Air-Festivals im Juli und August wurden bereits abgesagt. Im Oktober und November sind 11 Konzerte in Deutschland, Österreich und der Schweiz geplant. Ob sie dann schon wieder auf der Bühne stehen kann, ist momentan noch sehr ungewiss. It's

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2: Im Studio Holger Dilk. Aus der Opposition und von Gewerkschaften hagelt es Kritik an den Plänen von Familienministerin Prien zum Elterngeld. Es soll monatlich leicht erhöht, dafür aber nicht mehr so lange gezahlt werden. Jana Klonikowski.
3: Die Linken finden, Bezugsdauer senken geht gar nicht. Sie sprechen von einer Bankrotterklärung einer Regierung, die Kinder offensichtlich nur noch als Luxusgut begreift. Die Grünen warnen vor einem falschen Signal an Eltern. Wenn es nach Prien geht, soll es Elterngeld nur noch für maximal 12 Monate geben, statt wie bisher 14. Der Mindestbetrag soll auf 330 Euro im Monat steigen. Das ist viel zu wenig, heißt es vom Deutschen Gewerkschaftsbund.
2: Die Diskussionen um generelle Sonntagsöffnungen von Läden nimmt Fahrt auf. Wirtschaft- und Tourismuspolitiker der CDU begrüßen den Vorstoß des Handelsverbands. Gewerkschaften und Sozialverbände warnen dagegen vor einem weiteren Aufweichen des Sonntagsschutzes. Europa stärken und Trump nicht verärgern. Das sind im Prinzip die europäischen Ziele für einen erfolgreichen NATO-Gipfel. Der startet heute in der Türkei. Europa will zeigen, dass es mehr Verantwortung übernimmt, auch weil US-Präsident Trump das Bündnis immer wieder in Frage stellt. Bundeskanzler Friedrich Merz.
4: Nationale Alleingänge in der NATO wollen wir nicht. Wir wollen mehr Zusammenarbeit, transatlantisch und europäisch. Unsere Nachbarn sollen sich sicherer fühlen, wenn Deutschland stark ist, wenn Deutschland seine Streitkräfte und seine Allianzverpflichtungen fest einbindet in die Allianz und in die NATO, dann wird das auch gelingen.
2: Raucher müssen ab dem kommenden Jahr tiefer in die Tasche greifen. Die Bundesregierung hat eine höhere Tabaksteuer auf den Weg gebracht. Bis 2030 könnte eine Schachtel Zigaretten bis zu 11 Euro kosten. Das soll mehr Geld in die Staatskasse spülen und dafür sorgen, dass weniger geraucht wird. Bei der Fußball-WM ist heute erneut der Titelverteidiger gefordert. Die Argentinier treffen in ihrem Achtelfinale auf Ägypten. Eigentlich eine klare Angelegenheit für Messi und Co. Trotzdem ist man gewarnt, gegen Kap Verde schrammte Argentinien an einer Blamage vorbei. Außerdem spielt die Schweiz noch gegen Kolumbien.
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5: Mit KI-Support. Viele Wolken sind heute Mittag unterwegs, dazu geht gelegentlich noch Regen runter, der später eher in einzelne Schauer übergeht und von Westen her nachlässt. In der Südwesthälfte bleibt's oft heiter bis sonnig und trocken, die Höchstwerte liegen zwischen 18 und 35 Grad. Dazu im Norden Sturmböen. Morgen dann viele Wolken, ab und zu etwas Regen, maximal bis 32 Grad.

Ringo Starr heißt eigentlich Richard Starkey und er wurde am 7. Juli 1940 in Liverpool geboren. Bei den Beatles war Ringo nicht nur der Schlagzeuger, er war auch für die gute Laune zuständig. Mit seiner stets fröhlichen Art schlichtete er so manchen Streit und hielt die Band zusammen, jedenfalls bis zum 10. April 1970. Als die Beatles auseinanderbrachen, da haben viele Beatles-Fans gedacht, John, Paul, ja, und auch George, die haben viel kreatives Potenzial, die haben viele tolle Songs komponiert, die werden auch solo weiterhin zu den Stars der Rock- und Popmusik gehören. Aber was sollte bloß aus Ringo werden? Er war ein guter Schlagzeuger, zweifelsohne, aber nur ein mittelmäßiger Sänger und auch nur ein ab und zu passabler Komponist. Aber Ringo hat alle Zweifler überrascht. Schon zu Beatles-Zeiten startete er eine zweite Karriere als Schauspieler und in den 70ern, da schaffte er mehr Nummer-1-Hits als seine Kumpels aus Liverpool. It Don't Come Easy, Photograph, You're 16, Only You und auch der Nono-Song standen in vielen Ländern an der Spitze der Hitparaden. Auch nach der Trennung der Beatles sorgte Ringo dafür, dass die alten Freundschaften nicht zerbrachen. Mit John nahm er das Album Plastic Ono Band auf, für George saß er bei mehreren Plattenproduktionen hinter dem Schlagzeug und er war auch beim Konzert von Bangladesch dabei. Und Ende der 70er gelang es Ringo auch, die Freundschaft zu Paul wieder zu kitten und seitdem ist kaum ein Album von Paul oder Ringo erschienen, ohne dass der andere bei mindestens einem Song mitgespielt und mitgesungen hat. Dem Charme von Ringo kann auf die Dauer niemand widerstehen. Und mit viel Charme hat John 1973 einen Song für Ringo geschrieben, den sonst wohl niemand so augenzwinkernd gesungen hätte. I am the greatest.

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1: Die aktuelle Meldung betrifft Deep Purple. Am 3. Juli veröffentlichte die Band um den Sänger Ian Gillan und den Schlagzeuger Ian Paice ihr 24. Studioalbum. Selten zuvor in ihrer über 50-jährigen Bandgeschichte waren Deep Purple so produktiv. Splat ist bereits ihr 5. Album in 9 Jahren. Und nicht nur das Albumcover, sondern auch der heutige Deep Purple Sound erinnern an die kreative Phase zu Beginn der 70er. Der Albumtitel Splat beschreibt das Geräusch eines Insekts, das auf die Windschutzscheibe eines Autos prallt. Mit diesem Titel fremdelte Ian Gillan zunächst. Er befürchtete, die Fans könnten diesen Titel wie ein endgültiges Ende verstehen, womöglich gar als das letzte Deep Purple Album. Doch danach sieht es momentan nicht aus. Zunächst gehen Deep Purple auf Welttournee. Am 19. Juli stehen sie beim Tollwood Festival in München auf der Bühne. Im Oktober und November kommen sie dann für 6 weitere Konzerte zu uns. Nach Leipzig, Hamburg, Dortmund, Berlin, Frankfurt und Nürnberg. Und außerdem spielen sie in Zürich und in Wien. Mit diesem neuen Album im Gepäck, mit Splat.

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2: Im Studio Holger Dilk. Bundesfamilienministerin Prien bekommt Gegenwind für ihre Pläne zum Elterngeld. Künftig soll es pro Monat etwas mehr geben, dafür wird es nicht mehr so lange gezahlt. Die Grünen sprechen von einem falschen Signal an Eltern, die Linken von einer Bankrotterklärung. Wenn es nach Prien geht, soll das Elterngeld nur noch maximal 12 Monate ausgezahlt werden, statt wie bisher 14. Der Mindestbetrag soll auf 330 Euro im Monat steigen, das ist aber zu wenig, heißt es vom Deutschen Gewerkschaftsbund. Bringen mögliche Sonntagsöffnungen den Innenstädten wirklich etwas? Darüber wird gestritten. Der Deutsche Gewerkschaftsbund warnt, profitieren würden vor allem große Handelsketten. Kleinere Läden gerieten weiter unter Druck. Der Tourismuskoordinator der Bundesregierung Ploss hält dagegen. Er erwartet neue Impulse für die Innenstädte. Die Ukraine, der Iran und die Verteidigungsausgaben. Das sind die großen Themen beim NATO-Gipfel, der heute in der Türkei startet. Eine der wichtigsten Fragen, wie positioniert sich Donald Trump? Lisa Schwarzkopf, der US-Präsident, ist bei solchen Treffen ja immer eine Wundertüte.
3: Ja, da weiß man nie so richtig, was einen erwartet. Dass er von der NATO nicht viel hält, ist mittlerweile bekannt. Immer wieder wirft er den Mitgliedsländern vor, dass sie nicht genügend Geld in die Verteidigung stecken. Und das, obwohl die Staaten höhere Ausgaben zugesagt haben. Für Europa geht's bei dem Gipfel auch darum, Trump nicht zu verärgern und sich gleichzeitig unabhängiger von den USA zu machen.
2: Fluggäste in Europa bekommen mehr Rechte. Das EU-Parlament hat beschlossen, dass Eltern kostenlos einen Sitzplatz neben ihren Kindern buchen können. Ab 3 Stunden Verspätung gibt es weiterhin eine Entschädigung, wenn die Airline schuld ist. Betroffene sollen schneller erfahren, wo sie den Antrag stellen können. Bei der Fußball-WM hat die Schweiz heute einen schweren Gegner vor der Brust. Im Achtelfinale geht's gegen Geheimfavorit Kolumbien. Die Schweizer müssen dabei auf Shootingstar Johan Mansami verzichten. Er hat sich am Knie verletzt. Außerdem spielt Titelverteidiger Argentinien gegen Ägypten.
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4: Mit KI-Support. Viele Wolken sind heute Nachmittag vor allem im Norden und Osten unterwegs und ab und zu kommt noch Regen runter, der dann eher in einzelne Schauer übergeht und von Westen her nachlässt. Dazu liegen die aktuellen Höchstwerte bei 18 bis 35 Grad. Morgen dann weiter viele Wolken, meist trocken, maximal bis 32 Grad.

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Anfang Mai musste sie sich einer Notoperation unterziehen. Anschließend wurde sie für mehrere Wochen in ein künstliches Koma versetzt. Dadurch verpasste sie ihren 75. Geburtstag am 8. Juni. Inzwischen ist Bonnie Tyler erwacht, verblieb aber weiterhin auf der Intensivstation. Ihre Auftritte bei Sommer-Open-Air-Festivals im Juli und August wurden bereits abgesagt. Im Oktober und November sind 11 Konzerte in Deutschland, Österreich und der Schweiz geplant. Ob sie dann schon wieder auf der Bühne stehen kann, ist momentan noch sehr ungewiss. 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
2: Im Studio Holger Dilk. Aus der Opposition und von Gewerkschaften hagelt es Kritik an den Plänen von Familienministerin Prien zum Elterngeld. Es soll monatlich leicht erhöht, dafür aber nicht mehr so lange gezahlt werden. Jana Klonikowski.
3: Die Linken finden, Bezugsdauer senken geht gar nicht. Sie sprechen von einer Bankrotterklärung einer Regierung, die Kinder offensichtlich nur noch als Luxusgut begreift. Die Grünen warnen vor einem falschen Signal an Eltern. Wenn es nach Prien geht, soll es Elterngeld nur noch für maximal 12 Monate geben, statt wie bisher 14. Der Mindestbetrag soll auf 330 Euro im Monat steigen. Das ist viel zu wenig, heißt es vom Deutschen Gewerkschaftsbund.
2: Die Diskussionen um generelle Sonntagsöffnungen von Läden nimmt Fahrt auf. Wirtschaft und Tourismuspolitiker der CDU begrüßen den Vorstoß des Handelsverbands. Gewerkschaften und Sozialverbände warnen dagegen vor einem weiteren Aufweichen des Sonntagsschutzes. Die Ukraine, der Iran und die Verteidigungsausgaben. Das sind die großen Themen beim NATO-Gipfel, der heute in der Türkei startet. Viele Staats- und Regierungschefs sind dabei, auch Donald Trump. Der US-Präsident wirft den Mitgliedsländern immer wieder vor, dass sie nicht genügend Geld in die Verteidigung stecken. Und das, obwohl sich die Staaten im vergangenen Jahr auf höhere Ausgaben verständigt haben. Europa will zwei Dinge, Trump nicht verärgern und sich gleichzeitig unabhängiger von den USA machen. Raucher müssen ab dem kommenden Jahr tiefer in die Tasche greifen. Die Bundesregierung hat eine höhere Tabaksteuer auf den Weg gebracht. Bis 2030 könnte eine Schachtel Zigaretten bis zu 11 Euro kosten. Das soll mehr Geld in die Staatskasse spülen und dafür sorgen, dass weniger geraucht wird. Es gibt einen richtigen Boom bei Startups in Deutschland. Im ersten Halbjahr wurden mehr als 3000 gegründet. Das ist ein neuer Rekord, heißt es vom Startup-Verband. Ein Grund ist die Entwicklung von künstlicher Intelligenz. Jedes dritte neue Unternehmen hat einen KI-Bezug. Bei der Fußball-WM ist heute erneut der Titelverteidiger gefordert. Die Argentinier treffen in ihrem Achtelfinale auf Ägypten. Eigentlich eine klare Angelegenheit für Messi und Co. Trotzdem ist man gewarnt, gegen Kap Verde schrammte Argentinien an einer Blamage vorbei. Außerdem spielt die Schweiz noch gegen Kolumbien.
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4: Mit KI-Support. Viele Wolken sind heute Nachmittag vor allem im Norden und Osten unterwegs und ab und zu kommt noch Regen runter, der dann eher in einzelne Schauer übergeht und von Westen her nachlässt. Dazu liegen die aktuellen Höchstwerte bei 18 bis 35 Grad. Morgen dann weiter viele Wolken, meist trocken, maximal bis 32 Grad.

Ringo Starr heißt eigentlich Richard Starkey und er wurde am 7. Juli 1940 in Liverpool geboren. Bei den Beatles war Ringo nicht nur der Schlagzeuger, er war auch für die gute Laune zuständig. Mit seiner stets fröhlichen Art schlichtete er so manchen Streit und hielt die Band zusammen, jedenfalls bis zum 10. April 1970. Als die Beatles auseinanderbrachen, da haben viele Beatles-Fans gedacht, John, Paul, ja, und auch George, die haben viel kreatives Potenzial, die haben viele tolle Songs komponiert, die werden auch solo weiterhin zu den Stars der Rock- und Popmusik gehören. Aber was sollte bloß aus Ringo werden? Er war ein guter Schlagzeuger, zweifelsohne, aber nur ein mittelmäßiger Sänger und auch nur ein ab und zu passabler Komponist. Aber Ringo hat alle Zweifler überrascht. Schon zu Beatles-Zeiten startete er eine zweite Karriere als Schauspieler und in den 70ern, da schaffte er mehr Nummer-1-Hits als seine Kumpels aus Liverpool. It Don't Come Easy, Photograph, You're 16, Only You und auch der Nono-Song standen in vielen Ländern an der Spitze der Hitparaden. Auch nach der Trennung der Beatles sorgte Ringo dafür, dass die alten Freundschaften nicht zerbrachen. Mit John nahm er das Album Plastic Ono Band auf, für George saß er bei mehreren Plattenproduktionen hinter dem Schlagzeug und er war auch beim Konzert von Bangladesch dabei. Und Ende der 70er gelang es Ringo auch, die Freundschaft zu Paul wieder zu kitten und seitdem ist kaum ein Album von Paul oder Ringo erschienen, ohne dass der andere bei mindestens einem Song mitgespielt und mitgesungen hat. Dem Charme von Ringo kann auf die Dauer niemand widerstehen. Und mit viel Charme hat John 1973 einen Song für Ringo geschrieben, den sonst wohl niemand so augenzwinkernd gesungen hätte. I am the greatest.

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1: Die aktuelle Meldung betrifft Deep Purple. Am 3. Juli veröffentlichte die Band um den Sänger Ian Gillan und den Schlagzeuger Ian Paice ihr 24. Studioalbum. Selten zuvor in ihrer über 50-jährigen Bandgeschichte waren Deep Purple so produktiv. Splat ist bereits ihr 5. Album in 9 Jahren. Und nicht nur das Albumcover, sondern auch der heutige Deep Purple Sound erinnern an die kreative Phase zu Beginn der 70er. Der Albumtitel Splat beschreibt das Geräusch eines Insekts, das auf die Windschutzscheibe eines Autos prallt. Mit diesem Titel fremdelte Ian Gillan zunächst. Er befürchtete, die Fans könnten diesen Titel wie ein endgültiges Ende verstehen, womöglich gar als das letzte Deep Purple Album. Doch danach sieht es momentan nicht aus. Zunächst gehen Deep Purple auf Welttournee. Am 19. Juli stehen sie beim Tollwood Festival in München auf der Bühne. Im Oktober und November kommen sie dann für 6 weitere Konzerte zu uns. Nach Leipzig, Hamburg, Dortmund, Berlin, Frankfurt und Nürnberg. Und außerdem spielen sie in Zürich und in Wien. Mit diesem neuen Album im Gepäck, mit Splat.

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2: Im Studio Holger Dilk. Auch beim Elterngeld will Familienministerin Prien den Rotstift ansetzen und das kommt bei vielen nicht gut an. Die Opposition ist empört, die Linken etwa sprechen von einem schlechten Scherz, die Grünen von einem fatalen Signal an Familien. Das Elterngeld soll in Zukunft leicht erhöht, aber auch kürzer ausgezahlt werden, so der Plan von Prien. Auch Unions-Bundestagsfraktionschef Spahn hält das für notwendig.
3: Wir können nicht auf Dauer bei den laufenden Ausgaben deutlich über den Einnahmen liegen. Deswegen sind diese Entscheidungen in all diesen Bereichen schwierig, in Teilen bitter, aber notwendig.
2: Bringen mögliche Sonntagsöffnungen den Innenstädten wirklich etwas? Darüber wird gestritten. Der Deutsche Gewerkschaftsbund warnt, profitieren würden vor allem große Handelsketten. Kleinere Läden gerieten weiter unter Druck. Der Tourismuskoordinator der Bundesregierung Ploss hält dagegen, er erwartet neue Impulse für die Innenstädte. Die Ukraine, der Iran und die Verteidigungsausgaben. Das sind die großen Themen beim NATO-Gipfel, der heute in der Türkei startet. Eine der wichtigsten Fragen, wie positioniert sich Donald Trump? Lisa Schwarzkopf, der US-Präsident, ist bei solchen Treffen ja immer eine Wundertüte.
4: Ja, da weiß man nie so richtig, was einen erwartet. Dass er von der NATO nicht viel hält, ist mittlerweile bekannt. Immer wieder wirft er den Mitgliedsländern vor, dass sie nicht genügend Geld in die Verteidigung stecken. Und das, obwohl die Staaten höhere Ausgaben zugesagt haben. Für Europa geht es bei dem Gipfel auch darum, Trump nicht zu verärgern und sich gleichzeitig unabhängiger von den USA zu machen.
2: Prince Harry und Elton John sind mit ihrer Klage gegen Teile der englischen Boulevardmedien gescheitert. Sie hatten unter anderem der Daily Mail illegale Recherchemethoden und Bespitzelung vorgeworfen, das aber nicht ausreichend beweisen können, sagte jetzt das zuständige Gericht. Bei der Fußball-WM hat die Schweiz heute einen schweren Gegner vor der Brust. Im Achtelfinale geht's gegen Geheimfavorit Kolumbien. Die Schweizer müssen dabei auf Shootingstar Juan Manzambi verzichten. Er hat sich am Knie verletzt. Außerdem spielt Titelverteidiger Argentinien gegen Ägypten.
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5: Mit KI-Support. Viele Wolken und im Norden und Osten auch immer mal Regen. Später kommt nochmal mehr nass nach. Zum Abend her wird's von Westen dann wieder weniger. In der Südwesthälfte bleibt's meist sonnig und trocken. Dazu heute Höchstwerte zwischen 18 und 35 Grad. Morgen dann oft wolkig mit ab und zu etwas Regen, im Südwesten weiter viel Sonne, maximal bis 32 Grad.

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Lass das doch nach mit dem Rock'n'Roll, das war doch ein wenig peinlich, oder was?

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Ringo Starr heißt eigentlich Richard Starkey und er wurde am 7. Juli 1940 in Liverpool geboren. Bei den Beatles war Ringo nicht nur der Schlagzeuger, er war auch für die gute Laune zuständig. Mit seiner stets fröhlichen Art schlichtete er so manchen Streit und hielt die Band zusammen, jedenfalls bis zum 10. April 1970. Als die Beatles auseinanderbrachen, da haben viele Beatles-Fans gedacht, John, Paul, ja, und auch George, die haben viel kreatives Potenzial, die haben viele tolle Songs komponiert, die werden auch solo weiterhin zu den Stars der Rock- und Popmusik gehören. Aber was sollte

bloß aus Ringo werden. Er war ein guter Schlagzeuger, zweifelsohne, aber nur ein mittelmäßiger Sänger und auch nur ein ab und zu passabler Komponist. Aber Ringo hat alle Zweifler überrascht. Schon zu Beatles-Zeiten startete er eine zweite Karriere als Schauspieler und in den 70ern, da schaffte er mehr Nummer-1-Hits als seine Kumpels aus Liverpool. It Don't Come Easy, Photograph, You're 16, Only You und auch der Nono-Song standen in vielen Ländern an der Spitze der Hitparaden. Auch nach der Trennung der Beatles sorgte Ringo dafür, dass die alten Freundschaften nicht zerbrachen. Mit John nahm er das Album Plastic Ono Band auf, für George saß er bei mehreren Plattenproduktionen hinter dem Schlagzeug und er war auch beim Konzert von Bangladesch dabei. Und Ende der 70er gelang es Ringo auch, die Freundschaft zu Paul wieder zu kitten und seitdem ist kaum ein Album von Paul oder Ringo erschienen, ohne dass der andere bei mindestens einem Song mitgespielt und mitgesungen hat. Dem Charme von Ringo kann auf die Dauer niemand widerstehen. Und mit viel Charme hat John 1973 einen Song für Ringo geschrieben, den sonst wohl niemand so augenzwinkernd gesungen hätte. I am the greatest.

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2: Im Studio Holger Dilk. Aus der Opposition und von Gewerkschaften hagelt es Kritik an den Plänen von Familienministerin Prien zum Elterngeld. Es soll monatlich leicht erhöht, dafür aber nicht mehr so lange gezahlt werden. Jana Klonikowski.
3: Die Linken finden, Bezugsdauer senken geht gar nicht. Sie sprechen von einer Bankrotterklärung einer Regierung, die Kinder offensichtlich nur noch als Luxusgut begreift. Die Grünen warnen vor einem falschen Signal an Eltern. Wenn es nach Prien geht, soll es Elterngeld nur noch für maximal 12 Monate geben, statt wie bisher 14. Der Mindestbetrag soll auf 330 Euro im Monat steigen. Das ist viel zu wenig, heißt es vom Deutschen Gewerkschaftsbund.
2: Bei Unfällen auf den Straßen in Deutschland sind vergangenes Jahr im Schnitt jeden Tag 8 Menschen gestorben. Insgesamt waren es damit mehr Verkehrstote als noch im Jahr 2024. Rasen war dabei die häufigste Ursache für tödliche Unfälle. Europa stärken und Trump nicht verärgern. Das sind im Prinzip die europäischen Ziele für einen erfolgreichen NATO-Gipfel. Der startet heute in der Türkei. Europa will zeigen, dass es mehr Verantwortung übernimmt, auch weil US-Präsident Trump das Bündnis immer wieder in Frage stellt. Bundeskanzler Friedrich Merz.
4: Nationale Alleingänge in der NATO wollen wir nicht. Wir wollen mehr Zusammenarbeit, transatlantisch und europäisch. Unsere Nachbarn sollen sich sicherer fühlen, wenn Deutschland stark ist, wenn Deutschland seine Streitkräfte und seine Allianzverpflichtungen fest einbindet in die Allianz und in die NATO, dann wird das auch gelingen.
2: Raucher müssen ab dem kommenden Jahr tiefer in die Tasche greifen. Die Bundesregierung hat eine höhere Tabaksteuer auf den Weg gebracht. Bis 2030 könnte eine Schachtel Zigaretten bis zu 11 Euro kosten. Das soll mehr Geld in die Staatskasse spülen und dafür sorgen, dass weniger geraucht wird. Anders als Julian Nagelsmann behält DFB-Sportdirektor Rudi Völler seinen Job. Das hat Völler jetzt selbst in einem Statement bekannt gegeben. Die Entscheidung sei nach Gesprächen mit der DFB-Spitze und auch mit Bundestrainer-Wunschkandidat Jürgen Klopp gefallen, so Völler.
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5: Mit KI-Support. Wolkig und stellenweise auch mal nass geht's in den Abend. Gerade im Norden sind erst noch ein paar Regenrunden drin. Später werden eher einzelne Schauer draus. Dazu in der Nacht Tiefstwerte zwischen 18 und 11 Grad. Morgen dann ein Mix. Hier und da wieder Wolken und etwas Regen, aber zwischendurch auch Sonne. Maximal werden es bis zu 32 Grad.

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2: Moin Moin allerseits und herzlich willkommen zur 70er-Jahre-Show. Mein Name ist Thorsten Schmidt und heute habe ich mal wieder Lust auf eine entspannte Sendung mit entspannten Songs aus den entspannten 70ern.

Heute schlage ich mal zwei Fliegen mit einer Klappe. Zum einen gibt es die vierte Folge der entspannten Songs und zum anderen wird mir wieder mal eine Sampler-CD dabei helfen, die Playliste dieser Stunde interessant und abwechslungsreich zu gestalten. Ich halte ja nicht damit hinter dem Berg, dass ich eine Schwäche für Sampler-CDs habe, wenn nicht immer wieder die gleichen Greatest Hits zu hören sind, sondern auch einige fast vergessene Raritäten. Und ich habe mich deshalb riesig über den Brief von Markus aus Mannheim gefreut. Er hatte drei CDs beigelegt, die heißen Hits of the 70s, Volume 1, Volume 2 und Volume 3. Und Markus schrieb dazu, von wegen Hits, die Hälfte der Songs, die kannte ich gar nicht und deswegen werden dich diese CDs sicherlich auch interessieren. Vielleicht findest du heraus, woher sie kommen und wann sie erschienen sind.

Ja, also vielen lieben Dank, Markus. Und deine Fragen, die sind berechtigt, mehr als berechtigt. Denn diese drei CDs sind äußerst lieblos verpackt. Keine Plattenfirma ist erkennbar, keine Bestellnummer, kein Tracklisting, keine Liner Notes. Ich habe zuerst auf ein Billigprodukt aus Osteuropa getippt. Von dort kamen in den 90ern haufenweise Compilations mit Oldies auf unsere Flohmärkte. Und die sahen ähnlich aus und waren von zweifelhafter Legalität. Aber dann führte die Spur nach England. Die CDs sind nämlich von MCPS lizenziert und darüber hinaus lege ich mich mal auf die frühen 90er Jahre fest. Die Hits of the 70s wurden höchstwahrscheinlich für den Grabbeltisch in Kaufhäusern produziert. Und mehr, lieber Markus, weiß ich leider auch nicht. Aber was drauf ist auf dieser Volume 1, das hören wir in dieser Stunde. Tanzbarer Pop und einige sehr schöne Balladen. Zunächst von Billy Ocean, von der Glitter Band und von Harold Melvin. Sein Song heißt Satisfaction Guaranteed und diese Satisfaction verspricht nicht nur dieser Song, sondern die ganze CD.

Die Glitterband war die Begleitband des Glamrock-Sängers Gary Glitter und als dessen Stern zu sinken begann, stellte sich die Band auf eigene Füße und landete gleich mit ihrer ersten Single einen Riesenhit. Angel Face kam in England auf Platz 4 und in Deutschland auf Platz 6. Ich hab euch auch einige Balladen versprochen und hier kommt eine aus dem Film Grease. John Travolta schmachtet seine Sandy an auf Platz 2 in den britischen Charts. Strand.

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4: Ja, und heute gibt's mal wieder entspannte Songs aus den entspannten 70ern. Und der Mikrofon ist immer noch Thorsten Schmidt. Und wir kommen jetzt mal wieder aus der Kuschelecke raus. Ein bisschen Disco-Musik wartet auf uns. Und ich erinnere mich gerne, wie oft ich früher nach diesen Songs getanzt habe. Von Disco Tex and His Sex All Letters und von Belle Epoque.

Die Tams waren eine Vokalgruppe aus Atlanta und ihr Hey Girl Don't Bother Me hatte eine bemerkenswerte Songgeschichte. Zum ersten Mal aufgenommen 1964 mit einem bescheidenen Platz 41 in den USA. Zum zweiten Mal aufgenommen 1971 und siehe da, diesmal gab es eine Nummer 1 in England. Rufus Thomas war nicht ganz so erfolgreich mit Do the Funky Chicken, Platz 28 in den USA und Platz 30 in England, aber dafür Spaßfunk vom Allerfeinsten.

More gibt's heute leider nicht mehr, denn das war's mal wieder für heute mit entspannten Songs aus den entspannten 70ern. Und in dieser Stunde hat uns der Sampler Hits of the 70s Volume 1 begleitet und auf den hat mich Markus aufmerksam gemacht und dafür nochmal ein herzliches Dankeschön. Die gespielten Songs stehen wie immer auf der Playliste im Internet und diese Playliste findet ihr unter www.musikausstudiobremen.de und dort gibt es dann weitere Informationen über die gespielten Songs. Ja, und wenn schon diese Sendung endet, dann tröstet uns vielleicht, dass die Liebe niemals endet und auch nicht der Song über die Liebe. The Never Ending Song of Love hören wir zum Schluss von den New Seekers. Und damit wünsche ich euch eine wunderschöne Woche mit ganz viel Liebe. Mein Name ist Thorsten Schmidt und ich sage wie immer Tschüss und hoffentlich bis bald.

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1: Die aktuelle Meldung betrifft Bonnie Tyler. Ihr Gesundheitszustand ist offenbar weiter kritisch. Anfang Mai musste sie sich einer Notoperation unterziehen. Anschließend wurde sie für mehrere Wochen in ein künstliches Koma versetzt. Dadurch verpasste sie ihren 75. Geburtstag am 8. Juni. Inzwischen ist Bonnie Tyler erwacht, verblieb aber weiterhin auf der Intensivstation. Ihre Auftritte bei Sommer-Open-Air-Festivals im Juli und August wurden bereits abgesagt. Im Oktober und November sind 11 Konzerte in Deutschland, Österreich und der Schweiz geplant. Ob sie dann schon wieder auf der Bühne stehen kann, ist momentan noch sehr ungewiss. It's

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Ringo Starr heißt eigentlich Richard Starkey und er wurde am 7. Juli 1940 in Liverpool geboren. Bei den Beatles war Ringo nicht nur der Schlagzeuger, er war auch für die gute Laune zuständig. Mit seiner stets fröhlichen Art schlichtete er so manchen Streit und hielt die Band zusammen, jedenfalls bis zum 10. April 1970. Als die Beatles auseinanderbrachen, da haben viele Beatles-Fans gedacht, John, Paul, ja, und auch George, die haben viel kreatives Potenzial, die haben viele tolle Songs komponiert, die werden auch solo weiterhin zu den Stars der Rock- und Popmusik gehören. Aber was sollte bloß aus Ringo werden? Er war ein guter Schlagzeuger, zweifelsohne, aber nur ein mittelmäßiger Sänger und auch nur ein ab und zu passabler Komponist. Aber Ringo hat alle Zweifler überrascht. Schon zu Beatles-Zeiten startete er eine zweite Karriere als Schauspieler und in den 70ern, da schaffte er mehr Nummer-1-Hits als seine Kumpels aus Liverpool. It Don't Come Easy, Photograph, You're 16, Only You und auch der Nono-Song standen in vielen Ländern an der Spitze der Hitparaden. Auch nach der Trennung der Beatles sorgte Ringo dafür, dass die alten Freundschaften nicht zerbrachen. Mit John nahm er das Album Plastic Ono Band auf, für George saß er bei mehreren Plattenproduktionen hinter dem Schlagzeug und er war auch beim Konzert von Bangladesch dabei. Und Ende der 70er gelang es Ringo auch, die Freundschaft zu Paul wieder zu kitten und seitdem ist kaum ein Album von Paul oder Ringo erschienen, ohne dass der andere bei mindestens einem Song mitgespielt und mitgesungen hat. Dem Charme von Ringo kann auf die Dauer niemand widerstehen. Und mit viel Charme hat John 1973 einen Song für Ringo geschrieben, den sonst wohl niemand so augenzwinkernd gesungen hätte. I am the greatest.

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1: 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Die aktuelle Meldung betrifft Deep Purple. Am 3. Juli veröffentlichte die Band um den Sänger Ian Gillan und den Schlagzeuger Ian Paice ihr 24. Studioalbum. Selten zuvor in ihrer über 50-jährigen Bandgeschichte waren Deep Purple so produktiv. Splat ist bereits ihr 5. Album in 9 Jahren. Und nicht nur das Albumcover, sondern auch der heutige Deep Purple Sound erinnern an die kreative Phase zu Beginn der 70er. Der Albumtitel Splat beschreibt das Geräusch eines Insekts, das auf die Windschutzscheibe eines Autos prallt. Mit diesem Titel fremdelte Ian Gillan zunächst. Er befürchtete, die Fans könnten diesen Titel wie ein endgültiges Ende verstehen, womöglich gar als das letzte Deep Purple Album. Doch danach sieht es momentan nicht aus. Zunächst gehen Deep Purple auf Welttournee. Am 19. Juli stehen sie beim Tollwood Festival in München auf der Bühne. Im Oktober und November kommen sie dann für 6 weitere Konzerte zu uns. Nach Leipzig, Hamburg, Dortmund, Berlin, Frankfurt und Nürnberg. Und außerdem spielen sie in Zürich und in Wien. Mit diesem neuen Album im Gepäck, mit Splat.

Ringo Starr heißt eigentlich Richard Starkey und er wurde am 7. Juli 1940 in Liverpool geboren. Bei den Beatles war Ringo nicht nur der Schlagzeuger, er war auch für die gute Laune zuständig. Mit seiner stets fröhlichen Art schlichtete er so manchen Streit und hielt die Band zusammen, jedenfalls bis zum 10. April 1970. Als die Beatles auseinanderbrachen, da haben viele Beatles-Fans gedacht, John, Paul, ja, und auch George, die haben viel kreatives Potenzial, die haben viele tolle Songs komponiert, die werden auch solo weiterhin zu den Stars der Rock- und Popmusik gehören. Aber was sollte bloß aus Ringo werden? Er war ein guter Schlagzeuger, zweifelsohne, aber nur ein mittelmäßiger Sänger und auch nur ein ab und zu passabler Komponist. Aber Ringo hat alle Zweifler überrascht. Schon zu Beatles-Zeiten startete er eine zweite Karriere als Schauspieler und in den 70ern, da schaffte er mehr Nummer-1-Hits als seine Kumpels aus Liverpool. It Don't Come Easy, Photograph, You're 16, Only You und auch der No-No-Song standen in vielen Ländern an der Spitze der Hitparaden. Auch nach der Trennung der Beatles sorgte Ringo dafür, dass die alten Freundschaften nicht zerbrachen. Mit John nahm er das Album Plastic Ono Band auf, für George saß er bei mehreren Plattenproduktionen hinter dem Schlagzeug und er war auch beim Konzert von Bangladesch dabei. Und Ende der 70er gelang es Ringo auch, die Freundschaft zu Paul wieder zu kitten und seitdem ist kaum ein Album von Paul oder Ringo erschienen, ohne dass der andere bei mindestens einem Song mitgespielt und mitgesungen hat. Dem Charme von Ringo kann auf die Dauer niemand widerstehen. Und mit viel Charme hat John 1973 einen Song für Ringo geschrieben, den sonst wohl niemand so augenzwinkernd gesungen hätte. I am the greatest.

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2: Moin Moin allerseits und herzlich willkommen zur 70er-Jahre-Show. Mein Name ist Thorsten Schmidt und heute habe ich mal wieder Lust auf eine entspannte Sendung mit entspannten Songs aus den entspannten 70ern.

Heute schlage ich mal zwei Fliegen mit einer Klappe. Zum einen gibt es die vierte Folge der entspannten Songs und zum anderen wird mir wieder mal eine Sampler-CD dabei helfen, die Playliste dieser Stunde interessant und abwechslungsreich zu gestalten. Ich halte ja nicht damit hinter dem Berg, dass ich eine Schwäche für Sampler-CDs habe, wenn nicht immer wieder die gleichen Greatest Hits zu hören sind, sondern auch einige fast vergessene Raritäten. Und ich habe mich deshalb riesig über den Brief von Markus aus Mannheim gefreut. Er hatte drei CDs beigelegt, die heißen Hits of the 70s, Volume 1, Volume 2 und Volume 3. Und Markus schrieb dazu, von wegen Hits, die Hälfte der Songs, die kannte ich gar nicht und deswegen werden dich diese CDs sicherlich auch interessieren. Vielleicht findest du heraus, woher sie kommen und wann sie erschienen sind.

Ja, also vielen lieben Dank, Markus. Und deine Fragen, die sind berechtigt, mehr als berechtigt. Denn diese drei CDs sind äußerst lieblos verpackt. Keine Plattenfirma ist erkennbar, keine Bestellnummer, kein Tracklisting, keine Liner Notes. Ich habe zuerst auf ein Billigprodukt aus Osteuropa getippt. Von dort kamen in den 90ern haufenweise Compilations mit Oldies auf unsere Flohmärkte. Und die sahen ähnlich aus und waren von zweifelhafter Legalität. Aber dann führte die Spur nach England. Die CDs sind nämlich von MCPS lizenziert und darüber hinaus lege ich mich mal auf die frühen 90er Jahre fest. Die Hits of the 70s wurden höchstwahrscheinlich für den Grabbeltisch in Kaufhäusern produziert. Und mehr, lieber Markus, weiß ich leider auch nicht. Aber was drauf ist auf dieser Volume 1, das hören wir in dieser Stunde. Tanzbarer Pop und einige sehr schöne Balladen. Zunächst von Billy Ocean, von der Glitter Band und von Harold Melvin. Sein Song heißt Satisfaction Guaranteed und diese Satisfaction verspricht nicht nur dieser Song, sondern die ganze CD.

Die Glitterband war die Begleitband des Glamrock-Sängers Gary Glitter. Und als dessen Stern zu sinken begann, stellte sich die Band auf eigene Füße und landete gleich mit ihrer ersten Single einen Riesenhit. Angel Face kam in England auf Platz 4 und in Deutschland auf Platz 6. Ich hab euch auch einige Balladen versprochen und hier kommt eine aus dem Film Grease. John Travolta schmachtet seine Sandy an auf Platz 2 in den britischen Charts. Strange.

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4: Ja, und heute gibt's mal wieder entspannte Songs aus den entspannten 70ern. Und der Mikrofon ist immer noch Thorsten Schmidt. Und wir kommen jetzt mal wieder aus der Kuschelecke raus. Ein bisschen Disco-Musik wartet auf uns. Und ich erinnere mich gerne, wie oft ich früher nach diesen Songs getanzt habe. Von Disco Tex and His Sex All Letters und von Belle Epoque.

0: Engel.
1: Die Tams waren eine Vokalgruppe aus Atlanta und ihr Hey Girl Don't Bother Me hatte eine bemerkenswerte Songgeschichte. Zum ersten Mal aufgenommen 1964 mit einem bescheidenen Platz 41 in den USA. Zum zweiten Mal aufgenommen 1971 und siehe da, diesmal gab es eine Nummer 1 in England. Rufus Thomas war nicht ganz so erfolgreich mit Do the Funky Chicken, Platz 28 in den USA und Platz 30 in England, aber dafür Spaßfunk vom Allerfeinsten.

Morgen gibt's heute leider nicht mehr, denn das war's mal wieder für heute mit entspannten Songs aus den entspannten 70ern. Und in dieser Stunde hat uns der Sampler Hits of the 70s Volume 1 begleitet und auf den hat mich Markus aufmerksam gemacht und dafür nochmal ein herzliches Dankeschön. Die gespielten Songs stehen wie immer auf der Playliste im Internet und diese Playliste findet ihr unter www.musikausstudiobremen.de und dort gibt es dann weitere Informationen über die gespielten Songs. Ja, und wenn schon diese Sendung endet, dann tröstet uns vielleicht, dass die Liebe niemals endet und auch nicht der Song über die Liebe. The Never Ending Song of Love hören wir zum Schluss von den New Seekers. Und damit wünsche ich euch eine wunderschöne Woche mit ganz viel Liebe. Mein Name ist Thorsten Schmidt und ich sage wie immer Tschüss und hoffentlich bis bald.

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1: Die aktuelle Meldung betrifft Bonnie Tyler. Ihr Gesundheitszustand ist offenbar weiter kritisch. Anfang Mai musste sie sich einer Notoperation unterziehen. Anschließend wurde sie für mehrere Wochen in ein künstliches Koma versetzt. Dadurch verpasste sie ihren 75. Geburtstag am 8. Juni. Inzwischen ist Bonnie Tyler erwacht, verblieb aber weiterhin auf der Intensivstation. Ihre Auftritte bei Sommer-Open-Air-Festivals im Juli und August wurden bereits abgesagt. Im Oktober und November sind 11 Konzerte in Deutschland, Österreich und der Schweiz geplant. Ob sie dann schon wieder auf der Bühne stehen kann, ist momentan noch sehr ungewiss.

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